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1: Mit Christina Adler. Österreich verlängert die Grenzkontrollen zu mehreren Nachbarländern um weitere 3 Monate. Betroffen sind die Grenzen zu Tschechien, der Slowakei, Ungarn und Slowenien. Innenminister Kahner spricht von einer wichtigen Maßnahme gegen Schlepper und Kriminalität. Mit dem europäischen Asylpakt, der seit gestern in Kraft ist, müsse auch der Schutz der Außengrenzen massiv ausgebaut werden, so Kahner. Erst Anfang Juni hat die EU-Kommission Österreich und weitere Schengen-Staaten dazu aufgefordert, auf eine schrittweise Abschaffung der Grenzkontrollen an den EU-Binnengrenzen hinzuarbeiten. Elternkarenz ist in Österreich weiterhin hauptsächlich Frauensache. Der Männeranteil liegt gerade einmal bei knapp 19%. Auffällig ist, Väter gehen am häufigsten im Sommer in Karenz, was das gewerkschaftsnahe Momentum-Institut analysiert hat. Ein Grund dafür könnte sein, dass manche damit ihren Urlaub verlängern wollen, sagt das Institut und hinterfragt, ob diese Zeit auch tatsächlich für die Kinderbetreuung genutzt wird. Gute Nachrichten gibt es für alle Flugreisenden. Die EU-Staaten und das EU-Parlament haben sich gestern noch aufs Update bei den Fluggastrechten geeinigt. Da war ja im Gespräch, längere Verspätungen zuzulassen, bevor es Geld retour gibt. Das ist nun wieder vom Tisch. Es bleibt bei der aktuellen Regelung. Ab 3 Stunden Verspätung gibt's eine Entschädigung. Verbesserungen sind da auch beim Handgepäck geplant. Das soll's etwa leichter lassen, bevor es Geld retour gibt. Das ist nun wieder vom Tisch. Es bleibt bei der aktuellen Regelung. Ab 3 Stunden Verspätung gibt's eine Entschädigung. Verbesserungen sind da auch beim Handgepäck geplant. Da soll's etwa leichter werden, zwischen den Airlines zu vergleichen. Die USA und der Iran stehen kurz vor einem Abkommen, um den Krieg zu beenden. Die Info aus Pakistan, das zwischen beiden Ländern vermittelt. Auch der Iran selbst sagt, man sei einem Abkommen noch nie so nahe gewesen. Trotzdem meldet das US-Militär neue Drohnenangriffe in der Straße von Hormuz. US-Präsident Trump würde ein Abkommen gerne schon morgen unterschreiben, wäre es doch ein großer Sieg für ihn an seinem 80. Geburtstag. Manche kaufen sich für 600.000 Euro ein Eigenheim, andere eine Kamera. Für diese stolze Summe ist jetzt nämlich eine Reporterkamera Leica MP33 aus dem Jahr 1957 in Deutschland versteigert worden. Die Kamera wurde einst mit einer Stückzahl von 402 Exemplaren produziert und zählt damit zu den seltensten Leica-Kameras überhaupt.
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0: Mit Christina Adler. Österreich verlängert die Grenzkontrollen zu mehreren Nachbarländern um weitere 3 Monate. Betroffen sind die Grenzen zu Tschechien, der Slowakei, Ungarn und Slowenien. Innenminister Kahner spricht von einer wichtigen Maßnahme gegen Schlepper und Kriminalität. Mit dem europäischen Asylpakt, der seit gestern in Kraft ist, müsse auch der Schutz der Außengrenzen massiv ausgebaut werden, so Kahner. Erst Anfang Juni hat die EU-Kommission Österreich und weitere Schengen-Staaten dazu aufgefordert, auf eine schrittweise Abschaffung der Grenzkontrollen an den EU-Binnengrenzen hinzuarbeiten. Elternkarenz ist in Österreich weiterhin hauptsächlich Frauensache. Der Männeranteil liegt gerade einmal bei knapp 19%. Auffällig ist, Väter gehen am häufigsten im Sommer in Karenz, was das gewerkschaftsnahe Momentum-Institut analysiert hat. Ein Grund dafür könnte sein, dass manche damit ihren Urlaub verlängern wollen, sagt das Institut und hinterfragt, ob diese Zeit auch tatsächlich für die Kinderbetreuung genutzt wird. Gute Nachrichten gibt es für alle Flugreisenden. Die EU-Staaten und das EU-Parlament haben sich gestern noch aufs Update bei den Fluggastrechten geeinigt. Da war ja im Gespräch, längere Verspätungen zuzulassen, bevor es Geld retour gibt. Das ist nun wieder vom Tisch. Es bleibt bei der aktuellen Regelung. Ab 3 Stunden Verspätung gibt's eine Entschädigung. Verbesserungen sind da auch beim Handgepäck geplant. Da soll es etwa leichter werden, zwischen den Airlines zu vergleichen. Die USA und der Iran stehen kurz vor einem Abkommen, um den Krieg zu beenden. Die Info aus Pakistan, das zwischen beiden Ländern vermittelt. Auch der Iran selbst sagt, man sei einem Abkommen noch nie so nahe gewesen. Trotzdem meldet das US-Militär neue Drohnenangriffe in der Straße von Hormuz. US-Präsident Trump würde ein Abkommen gerne schon morgen unterschreiben, wäre es doch ein großer Sieg für ihn an seinem 80. Geburtstag. Manche kaufen sich für 600.000 Euro ein Eigenheim, andere eine Kamera. Für diese stolze Summe ist jetzt nämlich eine Reporterkamera Leica MP33 aus dem Jahr 1957 in Deutschland versteigert worden. Die Kamera wurde einst mit einer Stückzahl von 402 Exemplaren produziert und zählt damit zu den seltensten Leica-Kameras überhaupt.
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1: Mit Christina Adler. Österreich verlängert die Grenzkontrollen zu mehreren Nachbarländern um weitere 3 Monate. Betroffen sind die Grenzen zu Tschechien, der Slowakei, Ungarn und Slowenien. Innenminister Kahner spricht von einer wichtigen Maßnahme gegen Schlepper und Kriminalität. Mit dem europäischen Asylpakt, der seit gestern in Kraft ist, müsse auch der Schutz der Außengrenzen massiv ausgebaut werden, so Kahner. Erst Anfang Juni hat die EU-Kommission Österreich und weitere Schengen-Staaten dazu aufgefordert, auf eine schrittweise Abschaffung der Grenzkontrollen an den EU-Binnengrenzen hinzuarbeiten. Elternkarenz ist in Österreich weiterhin hauptsächlich Frauensache. Der Männeranteil liegt gerade einmal bei knapp 19%. Auffällig ist, Väter gehen am häufigsten im Sommer in Karenz, was das gewerkschaftsnahe Momentum-Institut analysiert hat. Ein Grund dafür könnte sein, dass manche damit ihren Urlaub verlängern wollen, sagt das Institut und hinterfragt, ob diese Zeit auch tatsächlich für die Kinderbetreuung genutzt wird. Gute Nachrichten gibt es für alle Flugreisenden. Die EU-Staaten und das EU-Parlament haben sich gestern noch aufs Update bei den Fluggastrechten geeinigt. Da war ja im Gespräch, längere Verspätungen zuzulassen, bevor es Geld retour gibt. Das ist nun wieder vom Tisch. Es bleibt bei der aktuellen Regelung. Ab 3 Stunden Verspätung gibt's eine Entschädigung. Verbesserungen sind da auch beim Handgepäck geplant. Da soll es etwa leichter werden, zwischen den Airlines zu vergleichen. Die USA und der Iran stehen kurz vor einem Abkommen, um den Krieg zu beenden. Die Info aus Pakistan, das zwischen beiden Ländern vermittelt. Auch der Iran selbst sagt, man sei einem Abkommen noch nie so nahe gewesen. Trotzdem meldet das US-Militär neue Drohnenangriffe in der Straße von Hormuz. US-Präsident Trump würde ein Abkommen gerne schon morgen unterschreiben. Wäre es doch ein großer Sieg für ihn an seinem 80. Geburtstag. Manche kaufen sich für 600.000 Euro ein Eigenheim, andere eine Kamera. Für diese stolze Summe ist jetzt nämlich eine Reporterkamera Leica MP33 aus dem Jahr 1957 in Deutschland versteigert worden. Die Kamera wurde einst mit einer Stückzahl von 402 Exemplaren produziert und zählt damit zu den seltensten Leica-Kameras überhaupt.
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1: Mit Hannes Harp, guten Morgen. Heute am Vatertag lassen wir die Väter in Österreich hochleben. Großteils wollen die Papas gerne mehr Zeit mit ihren Kindern verbringen. Das ist auch besonders wichtig für die Beziehung mit dem Kind, etwa wenn der Vater einen Tag mit dem Kind verbringt und das Kind abends auch alleine ins Bett bringt. Genau in diesen Situationen wird die Vater-Kind-Beziehung gestärkt. Seit Jahren gibt es hier einen positiven Trend, sagt Andreas Bayerl vom Zentrum für Familienforschung der Uni Wien.
2: Es hat immer schon Väter gegeben, auch früher, die einen sehr engen Kontakt zu den Kindern gehabt haben, aber hier hat sich viel geändert. Man sieht das zum Beispiel ganz praktisch, dass auch heutzutage klassisch ist, dass Väter bei der Geburt dabei sind, was ja früher gar nicht üblich war oder gar nicht gegangen ist.
1: In Elternkarenz dagegen geht nicht einmal ein Fünftel der Väter im Land. Österreich ist hier im EU-Vergleich Schlusslicht. Heute ist Weltblutspendetag. Zu diesem Anlass bittet das Rote Kreuz darum, Blutspenden zu gehen. Weil viele wegen der langen Wochenenden auf Urlaub sind, sind die Blutkonserven derzeit knapp. Dadurch wird es wahrscheinlicher, dass Operationen oder Therapien für Krebspatienten verschoben werden müssen. Alle 90 Sekunden wird in Österreich eine Blutkonserve gebraucht. Als erstes Land weltweit stimmt die Schweiz heute über die Einführung einer Einwohner-Obergrenze ab. Die maximale Anzahl soll bei 10 Millionen liegen. Dann soll die Regierung eingreifen, wenn es nach der rechtskonservativen Schweizerischen Volkspartei geht. Das Land ist in dieser Hinsicht gespalten. Einerseits leidet die Schweiz etwa unter Wohnungsnot oder einer überforderten Infrastruktur. Andererseits sei die Wirtschaft stark auf ausländische Arbeitskräfte angewiesen, etwa am Bau. Bei der Fußball-Weltmeisterschaft hat das erste Schlagerspiel mit einem Remis geendet. Das Match zwischen Rekordweltmeister Brasilien und Marokko, Halbfinalist von der letzten WM und aktueller Afrikameister, endet mit einem 1:1. Für die erste Überraschung hat Katar gesorgt. Das Spiel gegen die Schweiz endet ebenso mit 1:1 unentschieden. Schottland hat Haiti mit einem 1:0 geschlagen.
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1: Mit Hannes Harp. Bildungsminister Christoph Wiederkehr will, dass mehr qualifizierte Lehrerinnen und Lehrer unterrichten. Nur etwas mehr als die Hälfte der neu angestellten Lehrer haben auch neben der fachlichen Qualifikation die pädagogische Ausbildung nachgeholt. In Zukunft sollen es mehr sein. Melanie Wenig.
2: Für das kommende Jahr hat der Bildungsminister 65% als Zielwert ausgegeben. Bis 2030 sollen es 80 sein. Nur knapp über 2/5 der Berufseinsteiger im aktuellen Schuljahr haben zumindest ihren Bachelor im Lehramtsstudium abgeschlossen. Um gegen den Lehrermangel anzukämpfen, hat das Ministerium auch gezielt Quereinsteiger angeworben. Bei den Neuanstellungen sind es aktuell 12%. Fast ein Fünftel hat einen Sondervertrag bekommen. Etwa bei jenen Lehrern, die den fachpraktischen Unterricht an Berufsschulen oder berufsbildenden mittleren Schulen machen. Diese Sonderverträge sollen künftig weniger werden, heißt es.
1: Eine Trendwende mit mehr fertigen Abschlüssen erwartet das Ministerium für die nächsten Jahre, weil das Lehramtsstudium um ein Jahr verkürzt wurde. Heute am Vatertag lassen wir die Väter in Österreich hochleben. Großteils wollen die Papas gerne mehr Zeit mit ihren Kindern verbringen. Das ist auch besonders wichtig für die Beziehung mit dem Kind, weiß das Zentrum für Familienforschung der Uni Wien. Etwa wenn der Vater einen Tag mit dem Kind verbringt und das Kind abends auch alleine ins Bett bringt. Genau in diesen Situationen wird die Vater-Kind-Beziehung gestärkt. In Elternkarenz geht allerdings nicht einmal ein Fünftel der Väter im Land. Österreich ist hier im EU-Vergleich Schlusslicht. Im Schweizer Ort Genf wollen heute Nachmittag Kapitalismuskritiker gegen den G7-Gipfel demonstrieren. Die Polizei rechnet mit bis zu 50.000 Teilnehmern. Der G7-Gipfel beginnt morgen in Evian in Frankreich. Weil dort Demos aber verboten sind, versammeln sich die G7-Gegner im rund 50 Kilometer entfernten Genf. Aus Angst vor Krawallen haben dort viele Luxusgeschäfte, Banken oder Hotels ihre Schaufenster verbarrikadiert. Bei der Fußball-WM in Nordamerika ist Australien eine Sensation geglückt. Die Australier gewinnen in Vancouver mit 2:0 gegen die Türkei und haben den Türken damit das Comeback auf der WM-Bühne vermasselt. Davor hat in der Nacht das Schlagerspiel Brasilien gegen Marokko mit einem 1:1 unentschieden geendet.
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Sie sollen noch nicht glauben, dass wir den ganzen Tag im Kaffeehaus sitzen. Nein, nein, wir verreisen auch hier und da in die Nachbarländer. Und nachdem wir genügend Berge im eigenen Land haben, zieht's uns oft in die Ebene. Zum Beispiel in die ungarische Tiefebene, bitteschön. In die Busta.

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1: Mit Hannes Haab. Einen tödlichen Autounfall hat es in der Nacht in Kärnten gegeben. Ein 22-Jähriger ist im Gemeindegebiet von Gurk im Bezirk St. Veit an der Glan auf der Flucht vor einer Polizeikontrolle von der Straße abgekommen. Der Wagen dürfte sich überschlagen haben und ist am Dach liegen geblieben und in Flammen aufgegangen. In der Nähe des Autos hat die Polizei den Fahrer gefunden. Für ihn kam jede Hilfe zu spät. In Niederösterreich ist nach einem Frontalcrash in Enzesfeld im Bezirk Baden ein 18-Jähriger tot. Der Niederösterreicher wurde in seinem Auto eingeklemmt, das nach dem Crash sofort zu brennen begonnen hat. Ein Zeuge hat die vier Mitfahrer aus dem brennenden Auto retten können. Zwei davon wurden schwer, einer lebensbedrohlich verletzt. Bildungsminister Christoph Wiederkehr will, dass mehr qualifizierte Lehrerinnen und Lehrer unterrichten. Nur etwas mehr als die Hälfte der neu angestellten Lehrer haben auch neben der fachlichen Qualifikation die pädagogische Ausbildung nachgeholt. Für das kommende Jahr hat der Bildungsminister 65% als Zielwert ausgegeben. Bis 2030 sollen es 80 sein. Eine Trendwende mit mehr fertigen Abschlüssen bei den Lehrern erwartet das Ministerium für die nächsten Jahre, weil das Lehramtsstudium um ein Jahr verkürzt wurde. Ein Friedensdeal zwischen den USA und dem Iran soll bald unterschrieben werden. Das ist die Info von beiden Kriegsparteien und dem Vermittlerland Pakistan. In der iranischen Hauptstadt Teheran haben inzwischen Dutzende Menschen gegen den Deal demonstriert. Vor allem Hardliner im Iran kritisieren, dass die Unterhändler die Straße von Hormuz als Druckmittel nicht aufgeben sollen. Heute ist Weltblutspendetag. Zu diesem Anlass bittet das Rote Kreuz darum, Blutspenden zu gehen. Weil viele wegen der langen Wochenenden auf Urlaub sind, sind die Blutkonserven derzeit knapp. Dadurch wird es wahrscheinlicher, dass Operationen oder Therapien für Krebspatienten verschoben werden müssen. Alle 90 Sekunden wird in Österreich eine Blutkonserve gebraucht.
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4: Ein herzliches Servus aus dem schönen Helenental. Es freut mich, dass Sie bei meiner Sendung So klingt's bei uns in Wien dabei sind und die habe ich heute unter das Thema Der Wiener, sein Wein und dessen Wirkung gesetzt, wo es natürlich unzählige Wiener Lieder gibt, aber keines wäre passender als Beginn als Der Wiener Wein. Das Lied haben Freddy Gradinger und Rudi Koschelow geschrieben und ist gleichnamig wie die CD, die die beiden als Werner Spotzen im Auftrag der Stadt Wien aufgenommen haben.

das war eine Aufnahme von Sabine Schier und mir mit dem bekannten Wiener Lied Jojo, der Wein ist gut aus der Feder von Heinrich Strecker. Und jetzt singt uns Gerhard Heger, A Ladung Sie.

0: Der Weingenießer, ein Lied von Professor Felix Lee und Franz Horacek, der das jetzt auch gemeinsam mit Freddy Gradinger gespielt und gesungen hat. Und dazu passt doch perfekt die Weinprobe. Die hören wir jetzt von Wolfgang Kahler und dann das Hagenbrunner-Lied von den drei Mäckis.
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In Grinzing oder Siefering ist auch kein besserer Grund. 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

das war das Kurt-Gierk-Trio mit Ich möcht an Wein sehen, ein Lied von Hans Lang und Erich Meder. Und eigentlich gibt es ja auch noch urviele Lieder über die einzelnen Weinsorten, die jetzt alle noch zu spielen wäre wahrscheinlich noch aufwendiger und würde sich dann noch weniger in der Sendung ausgehen. Aber eines, das muss ich jetzt unbedingt einbauen, weil ich selber so gerne höre. Und das ist ein Lied, das Hermann Wiesmeyer geschrieben hat und wir hören es auch von den Bradelgeigen.

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0: Ja, da waren es ein Luder, das haben wir jetzt gehört von Herbert Brikoba. Und damit sind wir auch bei der Wirkung des Weins angelangt. Und da passt perfekt dazu, heute bin ich wieder fett wie ein Radierer. Das hören wir von Andy Lang. Und dann singt uns Wolfgang Kahler, heute bin ich auch gescheit wie ein Hydrant.
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Polodarico Gu, das war jetzt das Trio Wien und dem schließt sich jetzt Walter Scherf an und er spielt gemeinsam mit Herbert Schöndorf und singt uns Es war nicht aufgestrahlt.

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1: Das waren die Hütteldorfer mit einem Wiener Lied-Klassiker, nämlich Ich bin ein stüller Zecher. Ein Lied von Hermann Leopoldi, wie auch das nächste Lied, das wir von Heinz Konrads hören. 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

Ja, das waren die Brüder Edelmann mit Es wird ein Wein sein. Und damit komme ich zum Ende meiner Sendung. Ich hoffe, sie hat Ihnen wieder gefallen und ich konnte Sie ein bisschen in Stimmung bringen. Und dass Sie nächstes Mal wieder dabei sind. Wenn es wieder heißt, so klingt's bei uns in Wien. Im Hintergrund hören wir jetzt noch das Duo Maler Dreiser mit Weinbau und Zibeben. Bis zum nächsten Mal. Ihre

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3: Mit Hannes Haab. Die Tiroler Polizei hat zwei junge Männer nach Raub und Erpressung festgenommen. Wie uns die Polizei heute sagt, hat sie die beiden im Alter von 18 und 20 Jahren vorgestern Abend geschnappt. Sie sollen einen 20-Jährigen geschlagen und ausgeraubt haben. Dabei sollen sie ihrem Opfer Bargeld gestohlen und den Mann auch gezwungen haben, Geld am Bankomaten abzuheben, ebenso Geld zu überweisen. Die Polizei hat bei den beiden eine Schreckschusswaffe, Munition sowie einen Schlagstock gefunden. Sie wurden in die Justizanstalt Innsbruck gebracht und haben ein Waffenverbot bekommen. Einen tödlichen Autounfall hat es in der Nacht in Kärnten gegeben. Ein 22-Jähriger ist im Gemeindegebiet von Gurk im Bezirk St. Veit an der Glan auf der Flucht vor einer Polizeikontrolle von der Straße abgekommen. Der Wagen dürfte sich überschlagen haben und ist am Dach liegen geblieben und in Flammen aufgegangen. In der Nähe des Autos hat die Polizei den Fahrer gefunden. Für ihn kam jede Hilfe zu spät. Die Ukraine hat in der Nacht russische Industrieanlagen mit Drohnen angegriffen. In sozialen Netzwerken zeigen Videos Brände in verschiedenen Anlagen, darunter eine Fabrik, die neben Dünger auch Bestandteile für die Produktion von Munition herstellen soll, heißt es. Das russische Verteidigungsministerium spricht heute Morgen von fast 250 abgeschossenen Drohnen. Zur Fußball-WM ist auch das Sticker-Sammeln und Tauschen wieder sehr beliebt. Die Nachfrage ist heuer sogar so groß, dass die Bilder teilweise knapp werden. Ein komplettes Album zu füllen ist allerdings recht teuer. Es gibt fast 1000 Bilder und wegen vieler doppelter Sticker kann das Sammeln im Schnitt über 1000 Euro kosten, zeigen Simulationen. Viele Fans setzen deshalb aufs Tauschen über viele beliebte Tauschbörsen.
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1: Mit Hannes Haab. Mit dem Ironman Austria gibt es heute den größten Triathlon Österreichs rund um den Kärntner Wörthersee. Dabei stehen fast 4 Kilometer Schwimmen und 180 Kilometer Radfahren am Programm. Die ersten Radprofis haben das Radfahren beendet und laufen jetzt noch eine ganze Marathondistanz. Der Bewerb am Wörthersee zieht 3000 Athleten aus insgesamt 60 verschiedenen Nationen an. Triathlon boomt derzeit, sagt uns Renndirektor Patrick Schörkmeier.
2: Wir haben letztes Jahr 60% First-Timer gehabt, das heißt Athleten, die das erste Mal eine Langdistanz machen, was unglaublich ist und wo man einfach sieht, dass das immer mehr werden, die sowas einmalig oder zumindest das erste Mal machen. Und das ist schon eine unglaubliche Zahl und zeigt, wie sehr der Ironman ankommt international und wie zufrieden die Athleten mit der Veranstaltung sind.
1: Das Sportevent bringt der Region 50.000 Übernachtungen und eine Wertschöpfung von 8 Millionen Euro. Am Klagenfurter Bahnhof hat es gestern Nachmittag einen Großeinsatz gegeben. Zwischen drei Männern ist offenbar ein Streit eskaliert. Daraufhin ist eine reizgasähnliche Substanz versprüht worden. Mehrere Menschen wurden wegen starkem Husten und Übelkeit medizinisch versorgt. Die Bahnhofshalle wurde gesperrt. Wer die Substanz versprüht hat, ist noch unklar. Die Feuerwehr hat den Bahnhof gereinigt und belüftet. Danach wurde die Sperre wieder aufgehoben. Bildungsminister Christoph Wiederkehr will, dass mehr qualifizierte Lehrerinnen und Lehrer unterrichten. Nur etwas mehr als die Hälfte der neu angestellten Lehrer haben auch neben der fachlichen Qualifikation die pädagogische Ausbildung nachgeholt. Für das kommende Jahr hat der Bildungsminister 65% als Zielwert ausgegeben. Bis 2030 sollen es 80 sein. Eine Trendwende mit mehr fertigen Abschlüssen bei den Lehrern erwartet das Ministerium für die nächsten Jahre, weil das Lehramtsstudium um ein Jahr verkürzt wurde. Als erstes Land weltweit stimmt die Schweiz heute über die Einführung einer Einwohner-Obergrenze ab. Die maximale Anzahl soll bei 10 Millionen liegen. Dann soll die Regierung eingreifen, wenn es nach der rechtskonservativen Schweizerischen Volkspartei geht. Das Land ist in dieser Hinsicht gespalten. Einerseits leidet die Schweiz etwa unter Wohnungsnot oder einer überforderten Infrastruktur. Andererseits sei die Wirtschaft stark auf ausländische Arbeitskräfte angewiesen, etwa am Bau.
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1: Mit Hannes Harp. Ein Grazer Arzt soll Patientinnen jahrelang missbraucht haben. Der Internist soll die Frauen in seiner Privatordination sexuell missbraucht und heimlich nackt gefilmt haben. Nach einem Bericht der Krone bestätigt heute die steirische Polizei die Ermittlungen. Mehr von Melanie Wenig.
2: Ins Rollen gekommen ist der Fall wegen einer Patientin, die misstrauisch wurde, weil die Kamera eines Handys während einer Untersuchung auf ihren Intimbereich gerichtet gewesen sein soll. Derzeit ist von 8 Opfern die Rede. Offenbar wurden auf einem Handy zahlreiche Fotos und Videos sichergestellt, die bis ins Jahr 2012 zurückreichen. Unter einem Vorwand soll der Arzt die meist jungen Patientinnen dazu gebracht haben, sich auszuziehen. Der Arzt soll die Frauen teilweise sogar betäubt haben und sich dann auf einem Gynäkologenstuhl sexuell vergangen und das auch gefilmt haben. Die Ermittlungen sollen nach einem Rechtshilfeansuchen aus dem Ausland schon seit längerem laufen. Mehr Infos wollte die Polizei vorerst nicht bekannt geben.
1: Laut Krone bestreitet der Arzt die Vorwürfe, sein Handeln soll medizinisch motiviert gewesen sein. Eine 20-Jährige hat gestern Abend im Tunnel Grünburg in Oberösterreich betrunken die Kontrolle über ihr Auto verloren. Die Probeführerscheinbesitzerin ist mit ihrem Auto an mehreren Tunnelschildern vorbeigeschrammt. Beim Unfall ist der 21-jährige Beifahrer leicht verletzt worden. Die Frau hatte über 1 Promille Alkohol im Blut. Sie ist ihren Führerschein los. Rund um einen Waffenruhedeal im Iran-Krieg ist weiter unklar, wie weit beide Seiten entfernt sind, tatsächlich ein Abkommen zu unterschreiben. Während US-Präsident Trump davon spricht, dass der Deal noch heute fertig sein soll, ist das Regime in Teheran noch unschlüssig. Die Bedingungen müssten nochmal geprüft werden, heißt es. Neben der Öffnung der Straße von Hormuz soll die Waffenruhe um weitere 60 Tage verlängert werden. Mit dem Ironman Austria gibt es heute den größten Triathlon Österreichs rund um den Kärntner Wörthersee. Dabei stehen fast 4 Kilometer Schwimmen und 180 Kilometer Radfahren sowie am Ende eine ganze Marathondistanz am Programm. Der Bewerb am Wörthersee zieht 3000 Athleten aus insgesamt 60 verschiedenen Nationen an. Das Sportevent bringt der Region auch 50.000 Übernachtungen und eine Wertschöpfung von 8 Millionen Euro.
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1: Mit Hannes Haab. In der Schweiz schaut es rund um die Abstimmung über eine 10 Millionen Einwohner Obergrenze nach einem Nein aus. Die ersten Hochrechnungen zeigen, dass nur 45% der Schweizerinnen und Schweizer so einer Obergrenze zustimmen. Mehr von Sophie Weinhandl.
2: Meinungsforscher im Schweizer Fernsehen sehen den Vorschlag der rechtskonservativen Schweizer Volkspartei daher als gescheitert. Bei einem Ja hätte das für die Schweiz bedeutet, aus dem freien Personenverkehr mit der EU auszusteigen. Fast alle Parteien, die Regierung und Vertreter der Wirtschaft sind gegen den Vorschlag gewesen. Sie haben wirtschaftlichen Schaden durch den Wegfall von EU-Verträgen und einen Mangel an Fachkräften befürchtet.
1: Die Schweiz kämpft mittlerweile mit Dichtestress, also Wohnungsnot und überlasteter Infrastruktur. Im Laufe von fast 25 Jahren ist die Schweizer Bevölkerung um ein Viertel auf 9,1 Millionen Menschen gewachsen. Die Regierungskrise im EU- und NATO-Land Rumänien geht in die nächste Runde. Eigentlich sollte EU-Parlamentarier Eugen Tomac Ministerpräsident werden. Er hat im Parlament aber keine Mehrheit bekommen. Jetzt hat Staatspräsident Dan den Liberalen Adrian Veszteer mit der Regierungsbildung beauftragt. Das war nicht abgesprochen. Die Liberalen werfen dem Präsidenten vor, die Partei spalten zu wollen. Ein Grazer Arzt soll Patientinnen jahrelang missbraucht haben. Der Internist soll die Frauen in seiner Privatordination sexuell missbraucht und heimlich nackt gefilmt haben. Nach einem Bericht der Krone bestätigt heute die steirische Polizei die Ermittlungen. Derzeit ist von 8 Opfern die Rede. Die Ermittlungen sollen nach einem Rechtshilfeansuchen aus dem Ausland schon seit längerem laufen. Mehr Infos wollte die Polizei vorerst nicht bekannt geben. Von Wien nach Zürich fährt heute Abend erstmals der neue Nightjet. Es ist der modernste Nachtzug Europas, sagen die ÖBB. Neben mehr Komfort als bisher gibt es für die Passagiere auch mehr Sicherheit. Die Abteile haben ein elektronisches Zutrittssystem. Alle Wagen sind videoüberwacht. Bis Jahresende wollen die ÖBB 24 neue Nightjets im Fernverkehr einsetzen.
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1: Mit Hannes Harp. Konfitüre statt Marmelade, das musste jahrelang auf allen Produkten stehen, außer wenn sie aus Zitrusfrüchten gemacht sind. Damit ist jetzt aber Schluss. Durch eine neue EU-Frühstücksrichtlinie darf Marmelade auch offiziell wieder so heißen, egal welches Obst verarbeitet wurde. Die Details hat Sophie Weinhandl.
2: Die Briten haben durchgesetzt, dass per EU-Gesetz 1979 nur mehr aus Zitrusfrüchten hergestellte Produkte Marmelade heißen dürfen. Nach dem Brexit ist der Weg für Änderungen frei geworden. Trotz aller Debatten ist der traditionell österreichische Begriff nie verschwunden. Mit der neuen Richtlinie müssen nun britische Produkte an den EU-Markt angepasst werden. Neu ist jetzt auch, dass der Mindestfruchtgehalt bei 450 Gramm pro Kilogramm liegen muss. Damit sollen Produkte mit weniger Zucker gefördert werden.
1: Auch bei Honig müssen ab heute alle Ursprungsländer inklusive Prozentanteile am Etikett stehen. Für die heimischen Imker ein Erfolg gegen importierten Billighonig. In der Schweiz schaut es rund um die Abstimmung über eine 10 Millionen Einwohner-Obergrenze nach einem Nein aus. Die ersten Hochrechnungen zeigen, dass nur 45% der Schweizerinnen und Schweizer so einer Obergrenze zustimmen. Meinungsforscher im Schweizer Fernsehen sehen den Vorschlag der rechtskonservativen Schweizer Volkspartei daher als gescheitert. Bei einem Ja hätte das für die Schweiz bedeutet, aus dem freien Personenverkehr mit der EU auszusteigen. Israel und der Libanon greifen sich weiter gegenseitig an. Die israelische Luftwaffe hat wieder Ziele in den Vororten der libanesischen Hauptstadt Beirut angegriffen. Davor die libanesische Hisbollah-Miliz den Norden Israels mit Drohnen. Bei den Friedensverhandlungen zwischen den USA, Israel und dem Iran fordert der Iran, dass die Angriffe auf den Libanon aufhören müssen. Das israelische Militär hingegen will die Hisbollah-Miliz zerstören. Um einen mutmaßlichen Drogendealer festzunehmen, haben sich Polizisten in Peru als WM-Maskottchen verkleidet, um sich unverdächtig bei einer Razzia dem kriminellen Fußballfan zu nähern. Die Polizei hat auch Waffen, Geld und Drogen sichergestellt. Die peruanische Polizei ist für ihre Razzien in Kostümen bekannt. Die Beamten haben sich bei früheren Einsätzen auch als Teddybär oder Superheld verkleidet.
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4: Einen schönen Sonntag und herzlich willkommen zu einer neuen Ausgabe vom Sonntagskaffee auf Wernerisch gespielt. Ich freue mich, dass Sie wieder mit dabei sind. Vielleicht genießen Sie gerade Ihren Nachmittagskaffee, sitzen gemütlich im Garten oder lassen einfach die Seele ein bisschen baumeln. So soll ein Sonntag auch sein. Wir beginnen diese Stunde mit den Strottern und die zwei von der Pietät.
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1: Das ist nicht nur ein guter Tag, das ist ein wunderbarer Tag.

Und der erste Gruß, der kommt heute aus Berchtoldsdorf. Die Maria grüßt ihren Bruder Franz in Floridsdorf. Die beiden haben früher viele Sonntage in Wien verbracht. Ja, spazieren gegangen vom Naschmarkt bis zum Prater. Und sie schreibt, egal wie weit man unterwegs ist, am Ende freut man sich immer wieder auf Wien. Ja, dazu passt auch der Wunsch heute wunderbar. Schön ist mein Wien von Gerhard und Ernst Track.

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1: Ein lieber Gruß aus Baden kommt jetzt von der Hannelore an ihre Freundin Erika in Mödling. Die beiden treffen sich ja schon seit vielen Jahren regelmäßig, schreibt sie, auf einen Kaffee und sagen dann immer, man braucht ja gar nicht viel im Leben. Hauptsache Gesundheit, gute Freunde und ein bisserl Zufriedenheit. Hier kommt das Dora Stadlmeier Grupper und die Zufriedenheit.

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1: André Heller hier auf Radio Wernerisch gespielt. Der Karl aus Korneuburg grüßt seine Stammtischrunde. Er schreibt schmunzelnd, ja, nach 3 Stunden musizieren muss auch einmal Pause sein, sonst werden auch die Nachbarn nervös. Hier ist jetzt Hilly Reschl mit Jetzt lass ma, da muss ich a Ruhr.

Ein Wunsch aus Hals ist jetzt da von der Brigitte an ihren Mann Walter. Sie schreibt, wenn er etwas vergisst, beginnt jeder Satz mit Entschuldigung und dann kann man ihm sowieso nicht mehr böse sein. Hier kommt auch das Trio Lepschi mit dem gleichnamigen Titel. Entschuldigung.

Wolfgang Ambros hier auf Radio Wernerisch Gspüt. Aus Klosterneuburg grüßt jetzt der Josef seine Schwester Helga in Tulln. Er schreibt, die Jahre vergehen schnell, aber die schönen Erinnerungen bleiben. Ja, wo er recht hat, hat er recht. Und passend dazu hören wir jetzt das Duo Breuer-Bernhauer mit Das Radl Drahtzieh.

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0: Boris Eder und Caroline Wasicek, wo der Teufel gute Nacht sagt, hier auf Radio Weinerisch. Spät, das war's auch schon mit unserer ersten Stunde unseres heutigen Sonntagscafés. Machen Sie es sich weiterhin gemütlich, denn gleich geht's auch wieder weiter mit vielen schönen Musikwünschen. Bis gleich hier bei Weinerisch gespielt.
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1: Mit Hannes Haab. Nach einem Frauenmord in Oberösterreich am Freitag könnte eine Schule im Innviertel vorerst zubleiben. Darüber diskutieren heute noch Vertreter der Bildungsdirektion, der Krisenhilfe Oberösterreich, Lehrer und die Gemeinde. Im Raum steht, dass die Mittelschule in Traufkirchen an der Pram im Bezirk Schärding zumindest morgen Montag zubleiben soll. Ein Lehrer soll seine 28-jährige Kollegin mit einem Dolch und einer Schusswaffe getötet haben. Danach hat er sich selbst getötet. Die Leiche der Frau wurde in der Schulbibliothek gefunden. Eine spektakuläre Aktion hat es rund um die neue Bahnbrücke über die Welser Autobahn gegeben. Im Zuge des Bahnausbaus auf der Weststrecke ist eine neue Brücke über die A25 zwischen Wels und Machtrenk mit einer Spezialkonstruktion geschoben worden. Über die 1800 Tonnen schwere Brücke sollen künftig zwei weitere Gleise führen. Bis 2031 soll es auf dem Abschnitt 4 Gleise geben. Die Autobahn wurde für die Arbeiten am Wochenende gesperrt. Die Regierungskrise im EU- und NATO-Land Rumänien geht in die nächste Runde. Eigentlich sollte EU-Parlamentarier Eugen Tomac Ministerpräsident werden. Er hat im Parlament aber keine Mehrheit bekommen. Jetzt hat Staatspräsident Dan den Liberalen Adrian Veșteaia mit der Regierungsbildung beauftragt. Das war nicht abgesprochen. Die Liberalen werfen dem Präsidenten vor, die Partei spalten zu wollen. Konfitüre statt Marmelade, das musste jahrelang auf allen Produkten stehen, außer wenn sie aus Zitrusfrüchten gemacht sind. Damit ist jetzt aber Schluss. Durch eine neue EU-Frühstücksrichtlinie darf Marmelade auch offiziell wieder so heißen, egal welches Obst verarbeitet wurde. Auch bei Honig müssen ab heute alle Ursprungsländer inklusive Prozentanteile am Etikett stehen. Für die heimischen Imker ein Erfolg gegen importierten Billighonig.
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3: Es ist kurz nach vier. Schön, dass Sie noch immer mit dabei sind beim Sonntagskaffee. Wir eröffnen diese Stunde mit Doris und Klaus Kofler und ihrem wunderbaren Lied Wüder Wein.

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Wunderbar. Anneliese Rodenberger und Nikolai Gerda hier auf Radio Weinerisch gespielt. Der erste Gruß in dieser Stunde, der kommt von der Franziska aus Wien-Donaustadt an ihren Vater Leopold. Sie schreibt, er hat immer gesagt, die tiefen Töne machen die Musik erst interessant. Ja, und hat sie sich ausgesucht, die Emmy Denk mit Nur raus mit die tiefen Tönen.

Ein kurzer, aber herzlicher Gruß von Andreas aus Bruck an der Leiter an seinen Freund Sepp. Er meint, nicht jeder Tag läuft perfekt, aber am Ende finden sich meistens doch etwas auch zum Lachen. Und genau darum geht's in diesem schönen Lied. Das Leben ist nicht immer so, wie man es gerne hätte. Hier ist Charlie Meyerhofer.

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Fritz Mullier hier auf Radio Weinerisch gespielt. Ein ganz besonderer Wunsch kommt aus Wien-Meidling. Die Monika grüßt ihre ganze Familie und sie schreibt uns, früher waren alle ständig unterwegs, heute treffen wir uns wieder öfter und merken, wie wichtig vor allem der Zusammenhalt ist. Gerade in Zeiten, in denen vieles schnelllebig geworden ist, oder, erinnert uns jetzt das kommende Lied daran, dass Familie, Freundschaft und Zusammenhalt wachsen dürfen. Langsam, aber dafür umso stärker. Hier ist Austria 3 mit Langsam wachsen wir zusammen.

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1: Zur Wachauerin hier auf Radio Wernerisch gespielt beim Sonntagscafé. Ein Gruß aus Stockerau kommt jetzt von der Gertrud an ihre Nachbarin, die Resi. Die beiden verbringen viele Nachmittage im Garten, schreibt sie, und beobachten die Vögel. Deshalb passt wahrscheinlich dieser Wunsch auch besonders gut. Hier hören wir jetzt die Vogelhuberin.

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1: Oh, unvergessen, Toni Strobel hier beim Sonntagscafé. Jetzt wird's aber sportlich. Der Michael als Favoriten grüßt seine Fußballfreunde. Er schreibt, wenn man den Namen Hans Krankl hört, denkt man sofort an große Fußballmomente. Und hier ist er jetzt als Johann K. mit dem legendären Titel I'm just a lonely boy, niemand mag mich.

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0: Ich liebe Peter Alexander. Es steht ein alter Nussbaum. Ja, damit sind wir schon wieder am Ende unseres heutigen Sonntagscafés angekommen. Vielen Dank, dass Sie den Nachmittag wieder mit uns verbracht haben. Ich wünsche Ihnen einen schönen Sonntag, einen guten Start in die neue Woche und vor allem Gesundheit. Wenn Sie sich für nächsten Sonntag ein Lied wünschen möchten, dann besuchen Sie unsere Homepage radio-wernerisch.at. Dort finden Sie dann das Wunschformular und vielleicht hören Sie schon nächste Woche Ihren ganz persönlichen Musikwunsch. Alles Liebe, eine schöne Woche und bis zum nächsten Sonntag. Ihre Lilli Staudigl.
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1: Mit Hannes Haab. Nach einem Frauenmord in Oberösterreich am Freitag könnte eine Schule im Innviertel vorerst zubleiben. Darüber diskutieren heute noch Vertreter der Bildungsdirektion, der Krisenhilfe Oberösterreich, Lehrer und die Gemeinde. Im Raum steht, dass die Mittelschule in Traufkirchen an der Pram im Bezirk Schärding zumindest morgen Montag zubleiben soll. Ein Lehrer soll seine 28-jährige Kollegin mit einem Dolch und einer Schusswaffe getötet haben. Danach hat er sich selbst getötet. Die Leiche der Frau wurde in der Schulbibliothek gefunden. Eine spektakuläre Aktion hat es rund um die neue Bahnbrücke über die Welser Autobahn gegeben. Im Zuge des Bahnausbaus auf der Weststrecke ist eine neue Brücke über die A25 zwischen Wels und Machtrenk mit einer Spezialkonstruktion geschoben worden. Über die 1800 Tonnen schwere Brücke sollen künftig zwei weitere Gleise führen. Bis 2031 soll es auf dem Abschnitt 4 Gleise geben. Die Autobahn wurde für die Arbeiten am Wochenende gesperrt. Die Regierungskrise im EU- und NATO-Land Rumänien geht in die nächste Runde. Eigentlich sollte EU-Parlamentarier Eugen Tomac Ministerpräsident werden. Er hat im Parlament aber keine Mehrheit bekommen. Jetzt hat Staatspräsident Dan den Liberalen Adrian Veșteaia mit der Regierungsbildung beauftragt. Das war nicht abgesprochen. Die Liberalen werfen dem Präsidenten vor, die Partei spalten zu wollen. Konfitüre statt Marmelade, das musste jahrelang auf allen Produkten stehen, außer wenn sie aus Zitrusfrüchten gemacht sind. Damit ist jetzt aber Schluss. Durch eine neue EU-Frühstücksrichtlinie darf Marmelade auch offiziell wieder so heißen, egal welches Obst verarbeitet wurde. Auch bei Honig müssen ab heute alle Ursprungsländer inklusive Prozentanteile am Etikett stehen. Für die heimischen Imker ein Erfolg gegen importierten Billighonig.
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0: Was wäre der Wein ohne der passenden Musik hier auf Radio Wernerisch gespielt?
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1: Mit Hannes Harp. Nach einem Frauenmord in Oberösterreich am Freitag könnte eine Schule im Innviertel vorerst zubleiben. Darüber diskutieren heute noch Vertreter der Bildungsdirektion, der Krisenhilfe Oberösterreich, Lehrer und die Gemeinde. Im Raum steht, dass die Mittelschule in Traufkirchen an der Pram im Bezirk Schärding zumindest morgen Montag zubleiben soll. Ein Lehrer soll seine 28-jährige Kollegin mit einem Dolch und einer Schusswaffe getötet haben. Danach hat er sich selbst getötet. Die Leiche der Frau wurde in der Schulbibliothek gefunden. Eine spektakuläre Aktion hat es rund um die neue Bahnbrücke über die Welser Autobahn gegeben. Im Zuge des Bahnausbaus auf der Weststrecke ist eine neue Brücke über die A25 zwischen Wels und Machtrenk mit einer Spezialkonstruktion geschoben worden. Über die 1800 Tonnen schwere Brücke sollen künftig zwei weitere Gleise führen. Bis 2031 soll es auf dem Abschnitt 4 Gleise geben. Die Autobahn wurde für die Arbeiten am Wochenende gesperrt. Die Regierungskrise im EU- und NATO-Land Rumänien geht in die nächste Runde. Eigentlich sollte EU-Parlamentarier Eugen Tomac Ministerpräsident werden. Er hat im Parlament aber keine Mehrheit bekommen. Jetzt hat Staatspräsident Dan den Liberalen Adrian Veșteaia mit der Regierungsbildung beauftragt. Das war nicht abgesprochen. Die Liberalen werfen dem Präsidenten vor, die Partei spalten zu wollen. Konfitüre statt Marmelade, das musste jahrelang auf allen Produkten stehen, außer wenn sie aus Zitrusfrüchten gemacht sind. Damit ist jetzt aber Schluss. Durch eine neue EU-Frühstücksrichtlinie darf Marmelade auch offiziell wieder so heißen, egal welches Obst verarbeitet wurde. Auch bei Honig müssen ab heute alle Ursprungsländer inklusive Prozentanteile am Etikett stehen. Für die heimischen Imker ein Erfolg gegen importierten Billighonig.
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2: Mit Hannes Haab. Nach einem Frauenmord in Oberösterreich am Freitag könnte eine Schule im Innviertel vorerst zubleiben. Darüber diskutieren heute noch Vertreter der Bildungsdirektion, der Krisenhilfe Oberösterreich, Lehrer und die Gemeinde. Im Raum steht, dass die Mittelschule in Traufkirchen an der Pram im Bezirk Schärding zumindest morgen Montag zubleiben soll. Ein Lehrer soll seine 28-jährige Kollegin mit einem Dolch und einer Schusswaffe getötet haben. Danach hat er sich selbst getötet. Die Leiche der Frau wurde in der Schulbibliothek gefunden. Eine spektakuläre Aktion hat es rund um die neue Bahnbrücke über die Welser Autobahn gegeben. Im Zuge des Bahnausbaus auf der Weststrecke ist eine neue Brücke über die A25 zwischen Wels und Machtrenk mit einer Spezialkonstruktion geschoben worden. Über die 1800 Tonnen schwere Brücke sollen künftig zwei weitere Gleise führen. Bis 2031 soll es auf dem Abschnitt 4 Gleise geben. Die Autobahn wurde für die Arbeiten am Wochenende gesperrt. Die Regierungskrise im EU- und NATO-Land Rumänien geht in die nächste Runde. Eigentlich sollte EU-Parlamentarier Eugen Tomac Ministerpräsident werden. Er hat im Parlament aber keine Mehrheit bekommen. Jetzt hat Staatspräsident Dan den Liberalen Adrian Veștea mit der Regierungsbildung beauftragt. Das war nicht abgesprochen. Die Liberalen werfen dem Präsidenten vor, die Partei spalten zu wollen. Konfitüre statt Marmelade, das musste jahrelang auf allen Produkten stehen, außer wenn sie aus Zitrusfrüchten gemacht sind. Damit ist jetzt aber Schluss. Durch eine neue EU-Frühstücksrichtlinie darf Marmelade auch offiziell wieder so heißen, egal welches Obst verarbeitet wurde. Auch bei Honig müssen ab heute alle Ursprungsländer inklusive Prozentanteile am Etikett stehen. Für die heimischen Imker ein Erfolg gegen importierten Billighonig.
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1: Mit Hannes Haab. Nach einem Frauenmord in Oberösterreich am Freitag könnte eine Schule im Innviertel vorerst zubleiben. Darüber diskutieren heute noch Vertreter der Bildungsdirektion, der Krisenhilfe Oberösterreich, Lehrer und die Gemeinde. Im Raum steht, dass die Mittelschule in Traufkirchen an der Pram im Bezirk Schärding zumindest morgen Montag zubleiben soll. Ein Lehrer soll seine 28-jährige Kollegin mit einem Dolch und einer Schusswaffe getötet haben. Danach hat er sich selbst getötet. Die Leiche der Frau wurde in der Schulbibliothek gefunden. Eine spektakuläre Aktion hat es rund um die neue Bahnbrücke über die Welser Autobahn gegeben. Im Zuge des Bahnausbaus auf der Weststrecke ist eine neue Brücke über die A25 zwischen Wels und Machtrenk mit einer Spezialkonstruktion geschoben worden. Über die 1800 Tonnen schwere Brücke sollen künftig zwei weitere Gleise führen. Bis 2031 soll es auf dem Abschnitt 4 Gleise geben. Die Autobahn wurde für die Arbeiten am Wochenende gesperrt. Die Regierungskrise im EU- und NATO-Land Rumänien geht in die nächste Runde. Eigentlich sollte EU-Parlamentarier Eugen Tomac Ministerpräsident werden. Er hat im Parlament aber keine Mehrheit bekommen. Jetzt hat Staatspräsident Dan den Liberalen Adrian Veșteaia mit der Regierungsbildung beauftragt. Das war nicht abgesprochen. Die Liberalen werfen dem Präsidenten vor, die Partei spalten zu wollen. Konfitüre statt Marmelade, das musste jahrelang auf allen Produkten stehen, außer wenn sie aus Zitrusfrüchten gemacht sind. Damit ist jetzt aber Schluss. Durch eine neue EU-Frühstücksrichtlinie darf Marmelade auch offiziell wieder so heißen, egal welches Obst verarbeitet wurde. Auch bei Honig müssen ab heute alle Ursprungsländer inklusive Prozentanteile am Etikett stehen. Für die heimischen Imker ein Erfolg gegen importierten Billighonig.
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